0: Bist du drauf?
1: Jo.
0: Sind wir live?
1: Jo.
0: Also, machen wir ein bisschen Puppengang? Weil.
1: Da ist ein bisschen.
0: Na, sie vielleicht.
2: Why? What'd she do? Why?
1: You don't want to know.
2: I don't? What happened?